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0: Too late.
1: Achtung, Achtung, Achtung!
0: Watch out, watch out.
1: Spielen weiter.
0: Keep going.
1: Nein.
0: No.
1: Ja, ja.
0: Yes, yes.
1: Ta. Was ist?
0: What's that?
1: Es riecht. Es brennt irgendwas.
0: I can smell something burning. The whole orchestra looks round with great concern.
1: Gummi.
0: Rubber. The orchestra is now even more worried.
1: Zweite Geige fährt mit der Bremse an.
0: Ah, the second violins are driving with their brakes on.
1: Also, bitte. Bitte schön. Was ist das? 33, 34. 33, bitte schön.
0: Okay, from 33, please.
1: Also man kann es gar nicht anders. Man muss über 33 fahren, doch?
0: Oh, but there's no alternative. We need to start at 33.
1: Die. Ruhig. Auf Nein der Trompete hören.
0: Quietly. Listen to the trumpets.
1: Nein.
0: No.